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3: Wir haben ja eine ganze Reihe Programme darüber geredet, wo Gott ist. Und wir wollen nicht genug Programme machen können, um wörtlich Gott ganz zu beschreiben. Aber wir wollen damit mit diesem Programm, diese Serie aufschließen. Und von daher wollen wir uns über drei Sachen anhören, wo Gott ist und was er hat. Drei Eigenschaften. Die erste ist, dass Gott ist Wahrheit. Das meint, er ist mit dem, was er sagt, dort lebt er auch ut und dort tät er. Dort, was er versprochen hat, dort erfällt er. Er ist unverdientlich und er kann nicht lehren. Im Psalm 117 sagt er, seine Gnade und Wahrheit waltet über uns in Ewigkeit. Gnade und Wahrheit sind sehr wichtig. Manchmal fragen die Menschen, giftet irgends was, was Gott nicht tun kann. Weil wir haben ja gesagt, Gott kann alles tun. Das kann sein, dass man, das ist eigentlich eine dumme Frage. Aber wenn man also eine Frage stellt, dann kann man sagen, ja, das gibt was. Gott kann nicht lehren. Weil es ist Wahrheit. Alles, was er tut, ist Wahrheit. In 1. Samuel 15 sagt es so, auch lügt der nicht, der Israels Ruhm ist. Also wenn Gott was versprochen hat, dann wird er das einhüllen. All seine Prophezeiungen im Alten Testament und im Neuen, die wird er einhüllen, die werden sich erfüllen. Das, was Gott angedroht hat, fällt ja, das erfällt sich auch. Gott ist heilig. Das ist eine andere Eigenschaft von ihm. Was bedeutet heilig zu sein? In ihm dürfte nichts schlechtes. Keine moralische Verderbtheit dürfte tun. Er ist ganz rein. Er sieht alles Böse, was er dürft, und das macht ihn trürig, und manchmal macht es ihn bossig. Aber bei Gott ist bossig sein nicht eine Sünde, sondern das ist ein heiliger Zorn, so sagt die Bibel. Und in der Bibel wurde sehr vorhin Fia in Heiligkeit taub genannt. Und das bedeutet, dass wie wurde der Stadt Fia, wurde Menschen in Sachen geheiligt. Und er sagt auch, dass Gott selbst ein Fia ist, was vieles verbrennen kann. In Jesaja saß Vers 3, hat das Prophet eine Vision von Gott. Er sieht da den Tempel und er sieht Gott am Tempel in da sind ein paar Wesen rundum, wie wurde sei von der Schindags Engel wahrscheinlich, der wurde der Cherubim genannt, und der sei einer zum anderen, heilig, heilig, heilig ist der Herr Zebaoth, alle Lande sind seiner Ehre voll. Gott ist so heilig, dass Habakkuk sagt in Kapitel 1, deine Augen sind zu rein, als dass du Böses ansehen könntest. Wie Menschen wie seine schlachtet und wie deine schlachtet. Gott kann nicht schlechte denken. Er ist heilig. Er kann das Böse nicht sein. Er sieht all das Böse, was passiert. Aber in diesem Fall meint er, dass er wird davon nicht in Versuchung gebracht, um das auch zu tun. In 2. Mose 3 sehen wir, dass diese Verbindung der Heiligkeit mit dem Feuer, wo er so sagt, und der Engel des Herrn erschien ihm in einer feurigen Flamme aus dem Dornbusch, und er sah, dass der Busch im Feuer brannte und doch nicht verzehrt wurde. Als aber der Herr sah, dass er hinging, um zu sehen, rief Gott ihn aus dem Busch und sprach, Mose, Mose. Er antwortete, hier bin ich. Gott sprach, tritt nicht herzu. Zieh deine Schuhe von deinen Füßen, denn der Ort, darauf du stehst, ist heiliges Land. Das wir Feria, ein paar Minuten Feria, nach ganz normales Land gewesen. Dort ging der Schub, Eva, Mose, wieder Eva, die Gunnen, alles. Aber nun, wo Gottes Herrlichkeit du anschämt, wo Gott selbst du anschämt, es tut heiliges Land. 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Und du wein sagst, Gott der Mose trägt deine Schau aus, willst du das heiliger Grund, auf dem du stunden wirst. Sogar in Hebräer 12 sagst du, unser Gott ist ein verzehrendes Feuer. Was bedeutet für uns? Das meint, dass Gott die Sünde, was wir tun, was wir jeden Tag tun, oder denken, oder sagen, dass dort, er dort nicht ansehen kann. Er ist nicht zufrieden damit. Er sagt nicht, na ja, du bist ein schwacher Mensch, du wirst dort ja morgen weiter zu beten werden. Er ist so heilig, dass am das sehr bedeutet, wenn wir in Sünde leben. Und wie sollen wir das sehr ernst nehmen? Im Alten Testament wurden die Menschen, die als heilig erklärt wurden, oder auch sogar die maßerischen Gaufel vom Tempel, die wurden als heilig erklärt, das meint, die dürfen für nichts anderes gebrückt worden, als bloß für den Dienst im Tempel. Und wenn wir als Menschen heilig wurden, das meint, dass wir bloß für Gott leben sollen. Das ist ein Prozess, die meisten von uns ist das nicht von gestern ab von da alles getan, aber wir sind in einem Prozess, in dem wir immer heiliger wurden, und wenn wir uns das anfängt auch zu bodere, das schlecht in unserem Leben, das ist der erste Schritt, um heilig zu werden. Und die dritte Eigenschaft von Gott, die wir sehen wollen, ist, dass er trotzdem, dass er heilig ist, in einem das Schlechte auf der Welt sehr bodert, ist er auch ein gnädiger Gott. Und dort, wie denken meist, dort sich dort war er spreit, aber bei Gott war er spreit sich dort nicht. Gnade, die Gnade, dort schlägt ein all das Gaude, seine Güte, seine Barmherzigkeit, seine Leib, alles, was Gott um Gauden beschrift. Wenn wir Gottes Gnade nicht hatten, dann würde uns all die anderen Eigenschaften von Gott wahrscheinlich. Wir würden nicht nur am Kommen können, weil wir sind nicht heilig und er ist heilig. Wir sind nicht vollkommen und er ist vollkommen. Aber weil Gott gnädig ist, da werden wir wie nur ankommen und da werden auf jeder von uns die Möglichkeit, am persönlichen Channel zu lernen. In 2. Mose 3, in diesem Teil, von dem wir alle mehrmals geredet haben, wo er mit Mose redet, sagt er so, ich habe das Elend meines Volks in Ägypten gesehen und ihr Geschrei über ihre Bedränger gehört. Ich habe ihr Leiden erkannt. In dem Psalm 31 sagt er, wie groß ist deine Güte, Herr, die du bewahrt hast, denen, die dich fürchten und erweisest vor den Leuten, denen, die auf dich trauen. In Johannes 3, Vers 16 sagt er, dass Jesus du wein auf die Welt kommen, weil Gott uns so gelebt hat und nicht, weil das irgendwer von uns soll verloren gehen. Dort ist die Gnade. Gott ist nun der Janse, der uns nur antreibt, der uns durch Jesus die Vergebung schafft. Und in Johannes 17 verstreift er, das ist aber das ewige Leben, dass sie dich, der du allein wahrer Gott bist und den du gesandt hast, Jesus Christus, erkennen. Ich sehe Gott sehr dankbar für seine Gnade. Der seine Gnade, sie hat gerade vom Tod, der seine Gnade braucht meine Sünde nicht betonen. Der seine Gnade kann ich irgendwann bei einem im Himmel sein und auf ewig leben. Doch du, lieber Tauhira, diese Gnade nicht bloß channeligt, sondern auch erforscht, erfahren kannst, dort ist mein Wunsch, und ich weiß, dass wir uns treffen wollen, wenn ich auf dieser Erde, wenn ich in diesem Leben, dann in jenem Leben, willst wir euch die Gnade Gottes gönnen. Ich danke dir, dass du dabei bist, bei diesen Programmen, wo wir uns über Gott erholen haben, und ich freue mich auch, dass du wieder dabei sein wirst, wenn wir das nächste Mal über andere Themen reden, hier bei der Bibel sagst.
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Herzlich willkommen, werte Hörerinnen und Hörer. Ich begrüße Sie zum Abendjournal auf Radio ZP30. Heute ist Donnerstag, der 7. Mai. Am Mikrofon ist für Sie Bettina Koop. Sie hören die Nachrichten aus aller Welt, außerdem lokale Anzeigen, die aktuellen Devisenkurse und den Wetterüberblick. Zu folgenden Themen gibt es heute diese Beiträge: Christen in aller Welt, Patrick Friesen im Gespräch mit Lotte Wiens über eine Arbeitsgemeinschaft der Fekoprot und ein weiteres Interview über eine Einweihungsfeier der Angiografieabteilung in Neuland. Soweit der Überblick. Ich freue mich auf diese Stunde mit Ihnen am Radio.

Die Nachrichten aus dem internationalen Bereich. Argentinien hat Experten nach Ushuaia geschickt, um den Ursprung des Hantavirus zu untersuchen. Laut The Guardian sollen Experten nach den Hantavirus-Todesfällen auf dem Kreuzfahrtschiff Hondius Nagetiere untersuchen. Das Schiff war aus dem Süden Argentiniens, aus der Stadt Ushuaia, aufgebrochen. Das niederländische Ehepaar, das an der Hantavirus-Infektion starb, hatte unter anderem Argentinien besucht. Ob sich die beiden in Argentinien der Meldepflicht im Jahr 1996 keinen einzigen Hantavirus-Fall gemeldet. Gleichzeitig registriert Argentinien derzeit mehr Hantavirus-Fälle als üblich. Das Gesundheitsministerium zählte seit letztem Juni 101 Infektionen, fast doppelt so viele wie im Vorjahreszeitraum von 57 Fällen. Laut Weltgesundheitsorganisation befindet sich Argentinien auf der Liste der Länder Südamerikas, in denen Hantavirus am häufigsten ausbricht. Die Hondius selbst lag seit Sonntag mit rund 150 Menschen an Bord vor Kap Verde vor Anker, nachdem das Virus an Bord festgestellt worden war. Dort hatten die kapverdischen Behörden drei Kranke von Bord geholt, darunter eine 65-jährige Deutsche. Insgesamt drei Menschen starben bisher an den Folgen. Deutschland hat von der EU die Zustimmung für eine Milliardenförderung erhalten. Wie die Tagesschau schreibt, erlaubt die EU-Kommission der Bundesregierung, Industrieunternehmen beim Umstieg auf klimafreundliche Verfahren finanziell zu unterstützen. Für die Förderung sind 5 Milliarden Euro vorgesehen. Die Zustimmung war notwendig, da in der EU strenge Regeln gelten, wenn ein Staat Unternehmen mit Geld oder Steuervorteilen unterstützen will. Mit der Förderung können Unternehmen die höheren Kosten ausgleichen, die durch den Einsatz sauberer Technologien entstehen. Die Firmen können dabei selbst entscheiden, ob sie Strom, Wasserstoff, Biomasse oder CO2-Speicherung nutzen. Allerdings sind klare Vorgaben mit der Förderung verbunden. Innerhalb von 4 Jahren müssen die Unternehmen ihre Emissionen um mindestens 50% senken, nach 15 Jahren sogar um mindestens 85%. Ziel ist es, den Unternehmen mehr Planungssicherheit zu geben und die Wettbewerbsfähigkeit Deutschlands zu stärken. Aus Sicht der EU schafft die Förderung Anreize, damit Firmen überhaupt in klimafreundlichen Verfahren investieren. Die Förderung trägt so dazu bei, die Energie-, Klima- und Nachhaltigkeitsziele von Deutschland und der EU zu erreichen. Schwere Unwetter mit mehreren Tornados haben im US-Bundesstaat Mississippi massive Schäden angerichtet. Nach Angaben der Nachrichtenagentur AP sagten die Behörden, dass rund 500 Häuser beschädigt wurden, zahlreiche Bäume entwurzelt und mindestens 17 Menschen verletzt. Todesopfer wurden bislang nicht gemeldet. Besonders betroffen war der Landkreis Lincoln im Südwesten des Bundesstaates. Dort wurden allein in einem Wohnwagenpark 12 Verletzte registriert. Fernsehbilder zeigten zerstörte Wohnmobile, umgestürzte Fahrzeuge und große Trümmerfelder. Rettungskräfte und Katastrophenschutzteams sind weiterhin im Einsatz, während mehrere Straßen noch blockiert werden. Meteorologen bestätigten mindestens 3 Tornados. Die Stürme zogen über mehrere Landkreise hinweg und verursachten schwere Schäden. Die Behörden riefen die Bevölkerung dazu auf, die betroffenen Gebiete zu meiden, damit die Rettungsarbeiten nicht behindert werden. Gleichzeitig warnte der Wetterdienst vor weiteren schweren Gewittern und möglichen Tornados in Teilen der Bundesstaaten Alabama, Georgia und Florida.

Die Nachrichten aus Paraguay. Santiago Peña hat seinen offiziellen Staatsbesuch in Taiwan zur Vertiefung der strategischen Allianz begonnen. Darüber berichtet die staatliche Nachrichtenagentur IP Paraguay. Der paraguayische Präsident Santiago Peña ist gemeinsam mit seiner Delegation in der Republik China auf Taiwan eingetroffen, um die partnerschaftlichen Beziehungen beider Nationen weiter auszubauen. Nach dem Empfang durch Außenminister Lin Xialong sieht das Programm für diesen Donnerstag unter anderem ein Treffen mit dem Generalsekretär des Nationalen Sicherheitsrates Joseph Wu vor. Außerdem wird dem Staatschef die Ehrendoktorwürde der Universität Taiwan Tech verliehen, wo er zudem mit paraguayischen Stipendiaten zusammenkommen wird. Für Paraguay stellt Taiwan einen fundamentalen Partner dar. Der Besuch zielt darauf ab, die langjährige Freundschaft in konkrete wirtschaftliche Ergebnisse für die Bevölkerung umzuwandeln. Im Rahmen eines offiziellen Abendessens mit dem taiwanesischen Außenminister und einer paraguayischen Unternehmerdelegation sollen zudem neue Kooperationen angestoßen werden. Die Reise, die Peña im Anschluss auch auf die Philippinen führen wird, ist Teil einer Strategie zur Stärkung der Beziehungen zu Asien und zur nachhaltigen Diversifizierung der Exportmärkte für paraguayische Produkte. Im Departement Central ist ein Mann bei illegalen Arbeiten an einem Strommast ums Leben gekommen. Wie ABC Color schreibt, hat sich am Mittwochnachmittag in der Stadt Ipanay ein tragischer, tödlicher Unfall ereignet. Der Mann erlitt einen heftigen Stromschlag, als er Arbeiten an einem Strommast im Stadtteil Mariscal durchführte. Die alarmierten Rettungskräfte und die Polizei konnten vor Ort nur noch den Tod des Mannes feststellen, der offenbar sofort eingetreten war. Die staatliche Stromverwaltung ANDE stellte in einer offiziellen Mitteilung mit und klar, dass das Opfer kein Mitarbeiter des Unternehmens war und keinerlei Genehmigung für Arbeiten am Stromnetz vorlag. Die betroffene Leitung ist mit einem Transformator ausgestattet, der die umliegenden Haushalte versorgt. Die ANDE warnte in diesem Zusammenhang erneut eindringlich davor, elektrische Anlagen ohne fachliche Begleitung zu manipulieren. Die Staatsanwaltschaft hat die Ermittlungen aufgenommen, um die genauen Hintergründe des Vorfalls zu klären. Paraguay hat erste Gespräche über eine strategische Flugverbindung mit führenden taiwanesischen Fluggesellschaften geführt. Die paraguayische Regierung hat Verhandlungen mit den Fluglinien China Airlines und EVA Airways aufgenommen, um die Einführung einer neuen Flugroute zwischen Taipei und Asunción zu prüfen. Laut IP Paraguay präsentierte eine Delegation unter der Leitung von Industrieminister Marco Riquelme und Vizeminister Eduardo Gustale in der Republik China auf Taiwan das Potenzial Paraguays als zentralen Logistikknotenpunkt für Südamerika. Konkret wurde die Möglichkeit einer Verbindung über die USA analysiert, um sowohl den Passagiertransport als auch den Ausbau von Luftfrachtrouten zwischen Asien und Südamerika zu fördern. Die Gespräche dienten dazu, einen direkten Dialog mit den Fluggesellschaften zu etablieren und die wirtschaftliche Zusammenarbeit der letzten 10 Jahre weiter zu festigen. Die Vertreter von China Airlines und EVA Airways zeigten Interesse und werden nun die technischen und kommerziellen Daten prüfen, die von der paraguayischen Seite übermittelt werden. Ziel des Projekts ist, die internationale Anbindung Paraguays zu stärken und neue Impulse für den bilateralen Handel zu setzen. Das Verteidigungsministerium hat die traditionelle Militärparade zum Unabhängigkeitstag wegen laufender Einsätze abgesagt.
Wie Ultima Hora informiert, wird die für den 14. und 15. Mai geplante Militärparade zu Ehren der Staatsunabhängigkeit in diesem Jahr nicht stattfinden, da das Militär durch wichtige Operationen im Landesinneren gebunden ist. Verteidigungsminister Oscar González erklärte, dass die Suche nach dem entführten Almir de Brum sowie die Antidrogenoperation Escudo Guarani derzeit absolute Priorität hätten und deshalb kein Personal für den Festakt abgezogen werden könne. Trotz politischer Kritik, die in der Absage einen Verlust der nationalen Identität sieht, hält das Ministerium an der Entscheidung fest. Statt der großen Parade werden lediglich kleinere Zeremonien wie das Hissen der Flagge am Regierungspalast und ein kirchlicher Festakt durchgeführt. Die Migrationsbehörde hat zwei gesuchte Personen an den Grenzübergängen in Nyembuku und Misiones abgefangen. Bei verschärften Sicherheitskontrollen an der Grenze zu Argentinien hat die paraguayische Migrationsbehörde wichtige Fahndungserfolge erzielt. Laut IPE Paraguay wurde im Hafen von Alberdi ein argentinischer Staatsbürger mit Interpol-Haftbefehl wegen Drogenhandels identifiziert und direkt an die dortigen Behörden übergeben. Zeitgleich nahmen Beamte am Grenzübergang des Yacyretá-Staudamms eine 71-jährige Paraguayerin fest, gegen die ein Haftbefehl wegen Vermögensdelikten vorlag. Vertreter der Migrationsbehörde betonten, dass diese koordinierten Einsätze Teil der nationalen Strategien seien, um die Sicherheit an den Landesgrenzen nachhaltig zu erhöhen.

Lokale Bekanntgabe. Von der Stiftung Ideagro wird in Zusammenarbeit mit den Beratungsdiensten der Kooperativen Ciordice, Fernheim und Neuland zum Feldtag von Soja und Sorghum Sortenvergleich eingeladen. Diese Veranstaltung findet am Freitag, den 8. Mai, bei El Cambisol der Kooperative Ciordice statt und beginnt um 9 Uhr mit der Präsentierung der Sorghum Sortenvergleiche. Um 10.30 Uhr werden die Sojasortenvergleiche vorgestellt. Der Feldtag schließt mit einem gemeinsamen Mittagessen. Die Teilnahme ist kostenfrei und eine Anmeldung ist nicht erforderlich. Weitere Informationen sowie den genauen Standort erhält man bei der Stiftung Ideagro sowie bei den Beratungsdiensten der jeweiligen Kooperativen. Gezeichnet im Auftrage Norbert Dück.

Das Wetter in Philadelphia. Der Himmel ist bewölkt. Die Temperatur beträgt 31 Grad Celsius. Die Höchsttemperatur wurde heute mit 32 Grad Celsius gemessen und die Tiefsttemperatur betrug 25 Grad Celsius. Die relative Luftfeuchtigkeit liegt bei 63% und der Luftdruck beträgt 1001 Millibar. Der Wind weht aus dem Nordwesten mit einer Geschwindigkeit von 4 Kilometern in der Stunde. Die Höchstgeschwindigkeit des Windes betrug heute 56 Kilometer pro Stunde. Die Wetteraussichten. Der Freitag wird frisch mit 16 Grad Celsius am Morgen und erreicht ein Tagesmaximum von nur 19 Grad Celsius. Bei bewölktem Himmel kommt der Wind aus südlicher Richtung. Vereinzelte Regenschauer sind möglich.

Geschäftliche Anzeigen. Vom Unternehmen Axis, Funks, EAS werden Obst- und Lebensmitteltrockner aus Anlass zum Muttertag mit einem Preisnachlass von 15% zum Kauf angeboten. Dieses Angebot ist erhältlich in der Abteilung Ferreteria Fernheim und im Supermarkt Neuland, und zwar bis zum 13. Mai. Man kann die Obst- und Lebensmitteltrockner auch direkt bei Axis bestellen, ohne Versandkosten, unter der Telefonnummer 0983 054 564, gezeichnet Jonathan Funk. Die Geschäftsleitung von Trendy in Loma Plata bietet zum Anlass des bevorstehenden Muttertages speziell angefertigte Blumensträuße sowie eine Vielzahl an Geschenkartikel zum Kauf an. Am Freitag, den 8. Mai, ist das Geschäft vormittags von 7 bis 12 Uhr und nachmittags von 14 bis 19 Uhr geöffnet. Und am Samstag, den 9. Mai, von 7 bis 17 Uhr durchgehend. Gezeichnet Arne Giesbrecht. Von Ferreteria Union in Loma Plata wird zu einer Vorführung von Schweißgeräten und Schweißzubehör der Marke Jet Arco eingeladen, die für interessierte Personen aus Menno, Fernheim und Neuland dargeboten wird. Diese Veranstaltung findet am Dienstag, den 12. Mai um 19 Uhr in den Räumlichkeiten von Ferreteria Union statt. Dieses Geschäft befindet sich an der Avenida Central, fast Red River Straße. Die Teilnahme ist kostenfrei, es wird jedoch darum gebeten, sich bis Samstag, den 9. Mai anzumelden, und zwar unter der Telefonnummer 0984 105 334, gezeichnet Steven Dirksen.

Zu den Devisenkursen. Der Dollar stand heute im Ankauf auf 6.120 und im Verkauf auf 6.250 Guaranis. Der kanadische Dollar im Ankauf 4.000 und im Verkauf 5.100 Guaranis. Der Euro im Ankauf 7.150 und im Verkauf 7.750 Guaranis. Der Real 1.190, im Ankauf und im Verkauf 1.290 Guaranis. Und der Peso Argentino im Ankauf 3 und im Verkauf 6 Guaranis. 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

Epheser 1, Vers 18. Und er gebe euch erleuchtete Augen des Herzens, damit ihr erkennt, zu welcher Hoffnung ihr von ihm berufen seid, wie reich die Herrlichkeit seines Erbes für die Heiligen ist.

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2: Viele Menschen in USA lassen sich taufen. Jesus Christus heilt auch heute noch von Krankheit und Kleinglaube. Und durch Sport und das Evangelium können Menschen verändert werden. Das sind die Themen heute. Mein Name ist Rosanna Löwen. USA. Viele Jugendliche ließen sich taufen. CBN, The Christian Broadcasting Network, berichtet davon. Am 2. Mai kamen Tausende zum Gottesdienst in Pirates Cove in Corona del Mar, Kalifornien. Heute versammelten wir uns und sahen eine Erweckung an den Ufern von Pirates Cove, erklärten die Organisatoren in einem Beitrag. Die Atmosphäre war erfüllt von Glauben, Freiheit und der offensichtlichen Gegenwart Gottes. Was wir sahen, war nicht nur ein Ereignis, sondern ein Blick auf den Himmel und die Erde hier in Kalifornien. Und das ist erst der Anfang. Pirates Cove ist der Ort, an dem die Jesus-Revolution-Taufen Anfang der 70er Jahre begannen, die Baptize California-Bewegung sowie die Harvest Christian Fellowship veranstalteten dort in den letzten Jahren Massentaufen, während sich in Amerika ein neues geistliches Erwachen abzeichnet. Mehr als 30 Gemeinden nahmen an der letzten Baptize California-Kampagne teil. Über 650 Personen hatten sich im Voraus für die Taufe registriert. Afghanistan. Geflüchtet, vertrieben, ausgewandert. Menschen nehmen weite Wege auf sich, um anderswo Heimat und Zukunft zu finden. Manchmal nimmt diese Reise eine unerwartete, doch hoffnungsvolle Wende. AVC, Aktion Verfolgte Christen, berichtet.

Er entschied, nach Afghanistan zurückzukehren. Miriam war tief bewegt, dass Yusuf zurückkehrte. In Afghanistan konnte Yusuf sich um Miriam kümmern und ihr das Evangelium weitergeben. Dennoch blieb die Krankheit trotz ihres Vertrauens auf Gott eine Herausforderung. Als die Taliban kamen, mussten die beiden in die Türkei fliehen. Die Gemeinde dort nahm sie liebevoll auf. Miriam wuchs im Glauben und erkannte, dass Jesus wirklich heilt. Durch die Gebete der Gemeinde lernte sie, dem Herrn vollkommen zu vertrauen, und Gott heilte sie auf wunderbare Weise voll und ganz. Heute leiten Yusuf und Miriam eine kleine Gemeinschaft in einem Flüchtlingslager in Griechenland. Mitarbeiter von AVC fühlten sich zutiefst gesegnet, mit ihnen und den neuen Gläubigen Gott anzubeten und die Bibel zu studieren.

Malawi. Durch Sport und das Evangelium können Menschen verändert werden. Ein Beispiel dafür ist eine Gemeinschaft in Malawi. Als Nala an einem Sporttraining von OM in Malawi teilnahm, hatte sie erwartet, etwas über Sportcoaching zu lernen. Während dieser Zeit lernte sie aber nicht nur, wie man ein Team leitet, sondern sie lernte auch etwas über die Liebe Christi zu ihr und gab daraufhin ihr Leben Jesus. Zu Hause angekommen, gründete sie eine Spielmannschaft für junge Frauen in ihrer Umgebung und begleitete sie. Die Teilnehmerinnen wuchsen in ihren athletischen Fähigkeiten wie auch in ihrer Beziehung zu Gott. Nalas Leidenschaft, andere durch den Sport zu unterstützen, war offensichtlich. Deshalb schickte das OM-Team sie zu einer zusätzlichen Sportausbildung. Das Ziel dabei war, dass Nala ausgerüstet werde, Spielerinnen zu fördern, zu betreuen und sie zu ermutigen. Nach dieser Ausbildung ging Nala wieder nach Hause. Dort teilte sie den Dorfoberhäuptern ihre Vision mit, Frieden zu den jungen Menschen vor Ort zu bringen, da diese ohne Grund miteinander stritten. Mit der Unterstützung der Dorfoberhäupter gründete sie noch eine weitere Sportmannschaft und half anderen, das Gleiche zu tun. Heute hilft Nala 6 Trainern dabei, insgesamt 70 Jugendliche zu unterrichten. Nala wurde zu einer Vertreterin des Friedens in ihrer Umgebung, indem sie das Evangelium weitergab, erzählt ein OM-Mitarbeiter. Die Dorfoberhäupter schätzen sie, da die Jugendlichen nun miteinander spielen, die Gemeinschaft beleben und deren Zusammenhalt und Entwicklung fördern.

0: Am Dienstag, den 5. Mai, trafen sich im Sitz der FECOPROD in Asunción Vertreter der Kommunikationsabteilungen von den Mitgliedsgenossenschaften zu einer Arbeitsgemeinschaft. Mehr darüber im folgenden Gespräch, das Korrespondentin Lotte Wiens mit Patrick Friesen, Betriebsleiter der Kommunikationsabteilung von Chortice, führte.
1: Am Montag, den 5. Mai, fand bei FECOPROD eine Arbeitsgemeinschaft statt und Herr Patrick Friesen vom Betrieb Kommunikation und Kultur von Chortice war auch vor Ort. Er gibt uns im Folgenden einen Einblick in diese Fortbildung. Herr Friesen, wer organisierte diese Fortbildung und was war das Ziel?
2: FECOPROD hat schon über viele Jahre versucht, die Kommunikationsabteilungen der Genossenschaften, der Mitgliedskooperativen mit in die institutionelle Kommunikation von FECOPROD mit einzubeziehen. Und eine der Aktionen dafür war eben immer wieder mal ein Treffen unter den Kommunikationsabteilungen oder Marketingabteilungen mit der Kommunikationsabteilung von FECOPROD zu organisieren. Einfach um darüber zu reden, wie kommunizieren wir, wie können wir uns gemeinsam treffen, wie können wir auf einer Ebene kommunizieren und auch diese Genossenschaften ein wenig zu orientieren. Die 32 Genossenschaften der Föderation, die sind sehr verschieden groß, die haben ganz verschiedene Realitäten und die haben auch als solches ganz verschiedene Realitäten im Bereich der Kommunikation. Und die Genossenschaften haben ja alle eine Kommunikation nach innen, also sowohl an die Mitarbeiter wie auch an die Mitglieder. Und da unterlassen sie es manchmal, nach außen hin zu kommunizieren. Und da will FECOPROD, sage ich mal, den Abteilungen unter die Arme greifen oder unterstützen. So, dieses war das dritte Treffen, das jetzt innerhalb von 3 Jahren stattgefunden hat. Ja, und die Ziele für uns als Kommunikationsmitarbeiter, sage ich mal, ist hier auch die Realität von FECOPROD zu sehen. Wie ist das jetzt übergeordnet, über die Kooperativen als Dachorganisation? Hat FECOPROD andere Ziele? Hat FECOPROD eine andere Aufgabe als wir als Genossenschaften und dass wir da als Mitgliedskooperativen darüber Bescheid wissen? Und natürlich ist es auch gut, dass wir unsere Mitarbeiter, unsere Kollegen aus anderen Kooperativen kennenlernen. So, es waren hier eine ganze Reihe Kooperativen vertreten, nicht alle. Und wie sagt man das so schön auf Neudeutsch, dass man da auch Networking macht, also diese Kontakte aufrechtzuerhalten. Und das Thema dieses Mal war dann eben gemeinsame Kommunikation der Kooperativen und Nachhaltigkeit.
1: Sie haben schon gerade das Thema einmal erwähnt. Können Sie es etwas näher erläutern, was darüber gesagt wurde?
2: FECOPROD steht ja in der Defensa Gremial, wenn man das mal so nennen will, also der institutionellen Verteidigung des Produktionssektors in Paraguay. So als solches sehen Sie sich vielen Angriffen ausgesetzt, der Medien, der internationalen Medien, wo es um Nachhaltigkeit geht, wo es darum geht, dass Produktion die Natur zerstört. Und in diesem Sinne war diese Konferenz oder diese Fortbildung eine Antwort auf die Notwendigkeit, dass wir als Kooperativen auch in diesem Bereich unsere Message einmal klar formulieren, was wollen wir rüberbringen, was wollen wir als Antwort auf diese Sachen rüberbringen. Und das kann man aufgrund von Daten machen, das muss man abklären, was bedeutet es, nachhaltig zu sein. Welches sind Herausforderungen, welches ist die Message, sage ich mal, der Seite, wo FECOPROD sich angegriffen fühlt? Welches sind Schwachstellen, wo die Genossenschaften nicht gut kommunizieren? Und also das zu identifizieren, darüber zu reden und darüber auch etwas mehr zu hören, das war das Ziel.
1: Sie haben schon einmal Networking erwähnt. Wie war diese Fortbildung organisiert? Gab es einen Redner für Plenarvorträge?
2: Die Hauptvorstellung macht Jorge Martinez. Jorge Martinez ist bekannt in Paraguay, ist lange im Bereich der Nachhaltigkeit tätig gewesen. Jorge Martinez war auch einer der Leute, die den Plan für Paris vorbereitet hat, wo Paraguay seinen Nachhaltigkeitsentwicklungsplan vorgelegt hat. Und er ist im Moment Berater von FECOPROD und er kennt dieses Milieu, er kennt diesen Bereich sehr gut. Es war ein interessanter Austausch und grundsätzlich kam die Hauptvorstellung von ihm und dann natürlich hat man gewisses in Gruppenarbeiten dann gemacht.
1: Was bringen Sie jetzt von diesen Vorträgen oder von dieser Arbeitsgemeinschaft mit? Welche Schlussfolgerungen würden Sie daraus ziehen?
2: Ja, es ist eine ganze Reihe Sachen. Erst einmal ist es mir bewusster geworden, dass die Genossenschaften nicht so aggressiv informieren, wie man es manchmal gerne hätte. Zweitens glaube ich, dass die Genossenschaften, in diesem Falle spreche ich jetzt mal für Chartizer, vielleicht auch gewisse Interessen etwas anders verlagert hat als Fekoprod. Nicht, dass die Interessen sich jetzt überschneiden, aber dass Fekoprod als Gesamtgemeinschaft mehr Interesse daran hat, diese Verteidigung des Produktionssektors zu machen. Und es gibt auch viele Daten, worüber wir was gelernt haben. Zum Beispiel, dass es in Paraguay noch irgendwo um die, also 18 Millionen Hektar Naturwald gibt und dass von diesem Busch Naturwald 85%, wo liegen die? Also die gehören den Produzenten, die gehören dem Produktionssektor. Oder dass von all den tausenden Hektar Sojaplantagen, die es in Paraguay gibt, doch ein Großteil davon Kleinbauern gehört. Und das sind zum Beispiel zwei Informationsbereiche, die wir international immer verteidigen müssen. Dass hier viel gerodet wird, dass Produktion nicht parallel oder Hand in Hand mit Nachhaltigkeit gehen kann und dass die großen Sojaproduzenten alles zerstören. Also das sind so zum Beispiel dann auch Themen, die die Genossenschaften entwickeln müssen und die Genossenschaften tun sehr viel, nur das weiß niemand. Und da gibt es viele Herausforderungen und auch in diesem Sinne wollen die Genossenschaften auch über die Föderation ein bisschen näher zusammenarbeiten. Für mich ist das eine wichtige Schlussfolgerung, dass wir definieren, was wir sagen wollen, dass wir definieren, an wen wir es richten wollen, wie wir diese Information verarbeiten und verteilen wollen und ja, wen wir erreichen wollen. Und das sind Sachen, die sind für Kommunikationsabteilungen, besonders für größere Institutionen, so wie auch die Kooperative Chartizer, die sind eine Herausforderung, weil sehr viele Sachen passieren und man darum kämpfen muss, den Überblick zu behalten. Und schlussfolgernd war das ein gelungenes Treffen, ein wichtiges Treffen, wo wir auch ein Datum gesetzt haben für eine nächste Zusammenkunft. Und die Idee ist, dass wir da einfach gemeinsam konkrete Schritte und konkrete Projekte ausarbeiten und auch gemeinsam publizieren. Wenn der Produktionssektor in Paraguay was publiziert, dann ist das zum Wohl für alle. Und wenn wir über die Kooperativen was publizieren, dann ist das zum Wohl für eine sehr breite Mittelschicht. Und wir erreichen damit einen Großteil der Bevölkerung, die darin direkt verwickelt ist. So, das ist etwas Positives, das wir daraus mitnehmen können.
0: Sie hörten den Betriebsleiter der Kommunikationsabteilung von Chartizer, Patrick Friesen, über ein Treffen zu einer Arbeitsgemeinschaft der Vertreter der Kommunikationsabteilungen von den Mitgliedsgenossenschaften. Am 6. Mai fand die Einweihungsfeier der Angiografieabteilung des Hospitals Concordia in Neuland statt. Um Näheres darüber zu erfahren, unterhielt sich Valeria Bergen von Radio Neuland zunächst mit dem Oberschulzen von Neuland, Herrn Andreas Enz, sowie mit dem Chefarzt des Hospitals, Dr. Wilmer Dück.
3: Ich befinde mich im Gespräch mit Oberschulze Andreas Enz. Herr Enz, eine Abteilung für Hämodynamik zu eröffnen ist ein großer und langer Prozess. Wie ist es zu der Entscheidung gekommen, diese Abteilung zu eröffnen und dieses Gerät zu installieren?
4: Ja, erstmal mein Gruß an die Hörer von Radio ZB30 und danke für die Frage. Schon seit geraumer Zeit hat man sich in Neuland Gedanken gemacht, wie sich das Krankenhaus entwickeln soll. Und damals ist man zu dem Ergebnis gekommen, dass wir uns modernisieren wollen, dass wir das Krankenhaus erweitern wollen. Das kostet natürlich Geld und ist mit vielen Umständen verbunden. Aber ich denke, man hat die richtige Entscheidung getroffen und ist den richtigen Weg gegangen. Wir haben in den letzten Jahren manches getan in dieser Hinsicht, vor allen Dingen in der bildgebenden Diagnostik, im Labor, ganz neue Gebäude aufgeführt, dann gemeinsam mit Dr. Douglas Claassen das Radiotherapiezentrum gebaut und das funktioniert ja jetzt vollständig, sowohl für die Behandlung von Kopf- und Tumoren und Tumore im restlichen Teil des Körpers, ebenso wie für Chemotherapien. Neben den Behandlungen für Krebs hat man identifiziert, dass gerade Krankheiten, die mit dem Blutkreislauf in unserem Körper zu tun haben, von schwerwiegender Bedeutung sein können. Deswegen hat man das in Angriff genommen, analysiert, ob wir in Neuland für Hämodynamik, also für die Behandlung im Blutkreislauf des Körpers, Diagnostik und Behandlung anbieten können. Man hat sich die Zeit genommen, das gut zu analysieren, denn eines ist ein teures Gerät zu kaufen, aber dazu gehört ja dann auch der Kontext im Krankenhaus, dass wir eine gute und, ich sag mal, freundliche und ständige Bereitschaft haben, Patienten aufzunehmen, ob es jetzt aus Neuland ist oder aus den anderen Kolonien oder von sonst wo. Und das wollen wir erreichen und leisten. Das ist die Absicht. Und wir sind letztlich zu dem Ergebnis gekommen, dass wir diese Herausforderung annehmen und die Generalversammlung hat dann dem zugestimmt. Natürlich ist das, wie gesagt, eine Herausforderung für die nächste Zukunft, die einerseits mit der Anschaffung, wie gesagt, mit des Apparats zu tun hat, des Angiographen, der innerhalb der Blutkreisläufe Leiden der Blutgefäße diagnostizieren kann oder mit dem man das kann und mit dem man dann aber auch gleich diese Leiden lindern kann oder auch hoffentlich ständig behandeln kann, damit der Patient genesen kann oder zumindest sein ganz normales Leben weiterführen kann. Dazu gehören natürlich neben dem Apparat, der gekauft und installiert werden musste, auch das entsprechende Personal. Bei solch einer Anschaffung und, ich sag mal so, Installation der ganzen Abteilung, die wir Hemodynamia Concordia nennen, geht es ja darum, so effizient wie möglich mit so wenig Schmerzen und Invasionen in den Körper des Patienten zu behandeln, den Eingriff so freundlich, sage ich jetzt mal, wie möglich zu machen und zugleich die Kosten auch in Grenzen zu halten, denn unsere Krankenkassen vertragen ja nicht nur ständige Erhöhungen, sondern müssen irgendwo auch in Grenzen gehalten werden. Und das soll auch damit erreicht werden, denn eine weniger invasive Behandlung verspricht letztlich auch eine schnellere Genesung und ist für den Patienten besser und auch für die Krankenkasse besser. Und das ist, was wir langfristig suchen. Das ist, was wir erwarten, dass dieses Gerät und die Mediziner, die allerdings bisher noch nicht ständig vor Ort sind, aber von denen es in Paraguay mehrere sehr gute gibt, die anderswo auch Spezialisierungen darauf gemacht haben, anwenden können und die bei uns arbeiten werden, leisten können. Und ich denke, mit all diesen Komponenten ist das Centro Hemodinamia Concordia gut ausgestattet.
3: Herr Andreas Enns, ich bedanke mich ganz herzlich für die Zeit und für das Gespräch. Vor Ort auf der Feier habe ich mich mit dem Chefarzt Dr. Wilmar Dück unterhalten.
5: Herr Dück, was genau ist ein Angiograph und wofür wird es eingesetzt?
6: Also ein Angiograph ist ein Gerät, das uns erlaubt, die Blutgefäße des Körpers zeitgleich in einem Bildschirm zu untersuchen und zu sehen. Und da sprechen wir dann hauptsächlich von den Blutgefäßen des Herzens, Blutgefäßen im Gehirn und Blutgefäße Armen und Beine. Dafür ist das Gerät zuständig. Und es erlaubt auch gleichzeitig, dass man in demselben Zeitpunkt, wenn es Not tut, auch Eingriffe machen kann, minimale invasive Eingriffe, wo man dann Katheter einführt in diese Blutgefäße, um Verengungen zu korrigieren oder Erweiterungen zu korrigieren, je nachdem, was man dann findet in diesem Studium.
5: Welche Wichtigkeit hat dieses Gerät für die Patienten und natürlich auch für das Krankenhaus hier in Neuland?
6: Also die Wichtigkeit vom Gerät besteht einmal darin, dass es im ganzen Chaco kein so ein Gerät gibt. Und zweitens ist es uns wichtig, dass wir mit diesem Gerät vorhaben, einfach Patienten vorzeitig richtige Diagnosen zu stellen, um schlimmere Konsequenzen ihrer Krankheiten vorzubeugen. Sprich, dass wir einen Patienten schon, bevor er einen Herzinfarkt bekommt, helfen können und dass es nicht zu einem Herzinfarkt kommt, zum Beispiel.
5: Sie haben gerade ein Beispiel genannt, also Herzinfarkt. Welche weiteren Probleme und Beschwerden können behandelt werden?
6: Wie gesagt, Verengungen in den Herzkranzgefäßen, Verengungen im Gehirn in den Gefäßen oder auch Erweiterungen in den Gefäßen im Gehirn, sowohl auch in den Beinen, in den Armen, wo immer es mit Blutgefäßen zu tun hat. Sei es auch bei traumatologischen Patienten, die zum Beispiel muss entschieden werden, ob ein Bein amputiert werden muss oder nicht, könnte man die Blutgefäße schauen, bis wo es noch gute Blutzirkulation. Weiter kann das Gerät eingesetzt werden für Rückenoperationen, für andere Interventionen. Also es ist ziemlich breit gefächert, was dieses Gerät uns an Möglichkeit bietet.
5: Welche Vorteile bringt diese neue Abteilung, also Hämodynamikabteilung, hier in Neuland für die Patienten, nicht nur in dieser Kolonie, sondern im Chaco?
6: Also ein großer Vorteil sehen wir darin, dass wir Patienten, die wir bis jetzt alle nach Asunción schicken mussten, dass wir diese Patienten hier bei uns behandeln können. Und das bedeutet, dass der Patient dann nicht von zu Hause weg muss. Er kann hier in seiner Gegend bleiben und braucht nicht die ganzen Strapazen der Reise und der Aufenthaltszeit in Asunción über sich ergehen lassen.
5: Dr. Wilma Dück, ich bedanke mich ganz herzlich für das Gespräch.
6: Danke auch für die Fragen.
3: Sie hörten Chefarzt Dr. Wilma Dück.
0: Sie hörten einen Beitrag über die Einweihungsfeier der Angiografieabteilung des Hospitals Concordia Neuland. Das Interview führte Valeria Bergen.

Ich möchte dieses Abendjournal heute mit Psalm 121 schließen. Unterwegs unter Gottes Schutz. Ich schaue hinauf zu den Bergen. Woher kann ich Hilfe erwarten? Meine Hilfe kommt vom Herrn, der Himmel und Erde gemacht hat. Der Herr wird nicht zulassen, dass du fällst. Er, dein Beschützer, schläft nicht. Ja, der Beschützer Israels schläft und schlummert nicht. Der Herr gibt auf dich Acht. Er steht dir zur Seite und bietet dir Schutz vor drohenden Gefahren. Tagsüber wird dich die Sonnenglut nicht verbrennen und in der Nacht wird der Mond dir nicht schaden. Der Herr schützt dich vor allem Unheil. Er bewahrt dein Leben. Er gibt auf dich Acht, wenn du aus dem Haus gehst und wenn du wieder heimkehrst. Jetzt und für immer steht er dir bei.

Es ist genau 18 Uhr und 58 Minuten. Hier noch einmal die Wetterdaten für Sie. Die Temperatur beträgt 29 Grad Celsius, die Luftfeuchtigkeit 68%, der Luftdruck 1003 Millibar, der Wind kommt aus dem Nordosten mit 4 Stundenkilometern. Der Hinweis auf einige Sendungen, die wir heute Abend auf diesem Sender noch für Sie haben. Gleich anschließend folgt die Plattdeutsche Kindergeschichte. Danach Kinderhits. Um 19.30 Uhr die Sendung Neues Leben und um 20.27 Uhr die Segensworte am Abend. Das war's für heute hier im Abendjournal. Danke, dass Sie mit dabei waren. Ihnen wünsche ich nun noch einen erholsamen Abend. Auf Wiederhören.

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Nun verabschiede ich mich von Jünd. Mein Name ist Viktor Sawatzki. Auf Wiederhören.

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1: 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Für Paraguay bedeutet es Zugang ein neuer wichtiger Aufsatzmarkt in Asien. 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
1: 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Das ist ein Thema von der, wo wir alle eine Predigt betrachten. 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

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Hiermit kommt das von unserem Programm «Was sagt die Bibel?» zum Ende. Und wir hoffen, dass das von unserem Programm gut zum Sehen gewesen ist. Und ihr wollt nie in der Bibel lernen können. Nun verabschiedet mich von euch und wünsche euch Gott seinen richtigen Sehen. Auf Wiederhören.

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0: De klok is 12 met 30 minuten.
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0: De klok is eind met 30 minuten.
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0: The clock has five.
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Einen schönen guten Abend, werte Hörer. Willkommen zum Abendjournal. Es ist Freitag, der 8. Mai. Für Sie am Mikrofon Claudia Dück. Heute in der Sendung haben wir wieder aktuelle Nachrichten, lokale Bekanntgaben, Geschäftsanzeigen, die aktuellen Devisenkurse und den Wetterüberblick. Nach den Nachrichten erwarten Sie folgende Beiträge. Eine neue Ausgabe von Asim Aktuell, außerdem wiederholen wir das Interview mit Tobias Wahl zum Team Up Cup und zuletzt einen Bericht über die Tulpensaison in den Niederlanden.

Wir beginnen mit den internationalen Nachrichten. In Guatemala soll Schach im Lehrplan aufgenommen werden. Das Bildungsministerium von Guatemala kündigte die Einführung des Programms Schach im Klassenzimmer an, so Latina Press. Dabei handelt es sich um eine neue nationale pädagogische Strategie, die darauf abzielt, die kognitiven und sozial-emotionalen Fähigkeiten von Schülern der Primar- und Sekundarstufe ab dem Schuljahr 2026 zu fördern. Das Programm Schach im Klassenzimmer wird seit diesem Dienstag umgesetzt. Damit soll das logische, kritische und strategische Denken der Schüler gefördert werden. Gleichzeitig soll die Entscheidungsfindung, die Problemlösung und die Teamarbeit gestärkt werden. Das zentrale Ziel dieser Maßnahme ist es, Schach in die ganzheitliche Bildung der Schüler im Rahmen der Lehrplanbereiche des nationalen Basislehrplanes zu integrieren, wie das Ministerium ausführte, Schuljahres die erzielten Fortschritte messen kann. Außerdem soll es schulübergreifende Schachwettbewerbe und ein jährliches Festival geben. Mit diesen Maßnahmen erhofft sich die Regierung, ihre Bildungsziele besser zu erreichen. In Europa ist ein großer Kokainfund bestätigt worden. Wie die Deutsche Welle schreibt, stoppte die spanische Küstenwache ein Schiff, auf dem fast 1300 Ballen mit insgesamt 30 Tonnen Kokain entdeckt wurden. Der Wert der Ladung wird auf über 812 Millionen Euro geschätzt. Neben der Drogenladung wurden auch Kriegswaffen gefunden. Die Behörden nahmen alle 23 Besatzungsmitglieder fest, darunter 17 Philippiner, 5 Niederländer und einen Mann aus Surinam. Die Operation erfolgte in Zusammenarbeit mit den USA und den Niederlanden. Der Fund stellt einen europäischen Rekord dar. Er übertrifft die 25 Tonnen, die 2024 im Hafen von Hamburg beschlagnahmt wurden und ist mehr als doppelt so groß wie Spaniens eigener Rekord von 13 Tonnen im Jahr 2025. Ermittler gehen davon aus, dass die Drogen auf Schnellboote umgeladen werden sollten, um sie anschließend auf das spanische Festland zu schmuggeln. In Myanmar ist ein seltener Rubinfund gemacht worden. Darüber schreibt die Nachrichtenagentur AP. Der Fund wurde Mitte April in Myanmar gemacht, in einer vom Krieg verwüsteten Region. Der seltene Fund gilt als der zweitgrößte Rubin nach Gewicht, der jemals in dem südostasiatischen Land gefunden wurde. Der Stein wiegt 2,2 Kilogramm und wurde im Zentrum der lukrativen Edelsteinindustrie in der Region Mandalay geborgen. Der Stein ist nur etwa halb so schwer wie ein 21.450 Karat Rubin, der 1996 gefunden wurde. Trotzdem gilt der neue Fund als wertvoller aufgrund seiner überlegenen Farbe und Qualität. Beschrieben wird er als ein Stein mit violettrotem Farbton und gelblichen Nuancen, hoher Farbqualität, mäßiger Transparent und stark reflektierender Oberfläche. Myanmar liefert bis zu 90% der weltweiten Rubine. Edelsteine, sowohl legal gehandelte als auch geschmuggelte, sind eine bedeutende Einnahmequelle für das Land. Menschenrechtsorganisationen fordern Juweliere seit Jahren auf, keine Edelsteine aus Myanmar zu kaufen, da die Branche seit Jahrzehnten eine zentrale Finanzquelle für die Militärregierungen darstellt.

Weiter geht's mit den nationalen Nachrichten. Die Behörden haben die groß angelegte Antidrogenoperation im Grenzgebiet zu Brasilien erfolgreich beendet. Wie EP Paraguay informiert, hat die nationale Antidrogenbehörde SENAT nach 10-tägigen intensiven Einsätzen in der Grenzregion Amambay die Operation Nueva Alianza 55 abgeschlossen. Dabei gelang es den Einsatzkräften, insgesamt rund 810 Tonnen Marihuana unschädlich zu machen und 215 Hektar Anbaufläche zu vernichten, eine Fläche, die größer ist als 300 Fußballfelder. Durch die Zerstörung von 204 Logistikcamps und die Sicherstellung von 164 Tonnen verkaufsfertigem Marihuana entstand dem organisierten Verbrechen ein wirtschaftlicher Schaden von rund 120 Millionen US-Dollar. Die in Kooperation mit der brasilianischen Bundespolizei durchgeführte Mission gilt als entscheidender Schlag gegen den grenzüberschreitenden Drogenhandel. Taiwan hat den Markt für Geflügelfleisch aus Paraguay geöffnet. Paraguay baut seine Handelsbeziehungen mit Taiwan weiter aus und erzielt dabei einen historischen Erfolg. Wie die Präsidenten Santiago Peña und Lai Ching-te bei einem Treffen in Taipeh bekannt gaben, darf Paraguay ab sofort auch Geflügelfleisch in den Inselstaat exportieren. Laut der Zeitung OI sind damit nun alle drei Hauptfleischsorten des Landes, Rind, Fleisch und Geflügel, für den taiwanesischen Markt zugelassen. Bisher bezog Taiwan sein Geflügel beinahe ausschließlich aus den USA. Für die paraguayischen Produzenten öffnet sich damit ein gewaltiges Potenzial, da Taiwan jährlich Geflügel im Wert von rund 340 Millionen US-Dollar importiert. Zum Vergleich, bisher belaufen sich die gesamten Geflügelexporte Paraguays auf lediglich 15 Millionen US-Dollar pro Jahr. Um diese neue Nachfrage zu decken, werden bereits Großprojekte wie ein 50 Millionen Dollar Investition im Departement Caaguazú vorangetrieben. Taiwan festigt damit seine Rolle als einer der wichtigsten Handelspartner für die paraguayische Agrarwirtschaft. Paraguay hat die unterstützte Rückreise einer Gruppe von Migranten aus den USA abgeschlossen. Wie die staatliche Nachrichtenagentur IB Paraguay schreibt, hat die nationale Migrationsbehörde den Prozess der freiwilligen Rückkehr für insgesamt 16 ausländische Staatsbürger erfolgreich beendet. Die Gruppe war ursprünglich am 23. April aus den USA nach Paraguay eingereist. Mit der Ausreise der letzten beiden Personen wurde das Verfahren nun im Rahmen einer internationalen Koordinierung vollständig abgeschlossen. Die Betroffenen hielten sich vorübergehend im Land auf. Die gesamte Organisation der Unterbringung sowie anschließende Rückreise in ihre jeweiligen Herkunftsländer übernahm die Internationale Organisation für Migration. Laut offiziellem Bericht erfolgte das gesamte Verfahren unter strenger staatlicher Kontrolle und internationaler Überprüfung, um einen geordneten und sicheren Ablauf für alle Beteiligten zu gewährleisten. Das Justizministerium hat Saul Salinas zum neuen Leiter des Gefängnisses von Mingaguazú ernannt. Der Personalwechsel erfolgte unmittelbar nach der Operation Sigilo, einer groß angelegten Durchsuchung des Hochsicherheitsgefängnisses. Laut dem Nachrichtenportal Mega Cadena kontrollierten unter der Leitung von Justizminister Rodrigo Nicora über 200 Einsatzkräfte der Polizei und des Strafvollzugs die Anlage, um Ordnung und Disziplin sicherzustellen. Dabei wurden mehrere Mobiltelefone sowie zahlreiche selbstgebaute Waffen beschlagnahmt. Der Einsatz fand im Rahmen des neuen Modells zur Verwaltung von Strafanstalten statt, das strengere Kontrollen vorsieht.

und hier die lokalen Bekanntgaben. Es wird an die Abschiedsfeier für Frau Edith Penner, geborene Siemens, erinnert. Diese findet am Samstag, den 9. Mai um 9 Uhr in der Kirche der MBG Philadelphia statt. Gezeichnet der Ehemann Erwin Penner.

Wir bringen eine Todesnachricht aus Mariscal Estigarribia. Frau Leni Wiebe ist heute am 8. Mai um 15 Uhr an den Folgen eines Herzinfarkts gestorben. Sie erreichte ein Alter von 56 Jahren. Die Abschiedsfeier für Frau Leni Wiebe findet am Samstag, den 9. Mai um 14 Uhr auf dem Friedhof von Mariscal Estigarribia statt. Es trauern um sie ihre Kinder Jenny Lou, Erika, Edelgard und Elvis mit ihren Familien. Gezeichnet die Geschwister Hans und Erna Wiebe und Adina und Hein Giesbrecht. Auf Wunsch spielen wir das folgende Lied und bekunden damit auch von Radio ZB30 aus unsere herzliche Anteilnahme.

Es folgt eine Todesnachricht aus dem Pflegeheim Philadelphia. Der Vater, Opa und Uropa Peter Sawatzki durfte heute Vormittag um etwa 9 Uhr zu Jesus heimgehen. Er erreichte ein Alter von 83 Jahren. Die Begräbnisfeier für Herrn Peter Sawatzki findet am Montag, den 11. Mai um 9 Uhr in der Mennonitengemeinde Fernheim statt. Gezeichnet seine traurigen, aber dankbaren Kinder Melanie, Marvin, Viktor und Bettina mit ihren Familien. Von Radio ZB30 aus bekunden wir der betroffenen Familie unser Beileid und Gottes Trost. Auf Wunsch spielen wir das folgende Lied.

Und hier der Blick auf das aktuelle Wetter in Philadelphia. Der Himmel ist bewölkt und die aktuelle Außentemperatur beträgt 21 Grad Celsius. Die Luftfeuchtigkeit beträgt 49% und der Luftdruck 1011 Millibar und der Wind weht mit 5 Stundenkilometern aus südöstlicher Richtung. Die Tiefstemperatur in Philadelphia betrug 16 Grad Celsius und das heute Tagesmaximum lag bei 21 Grad. Die höchste Windgeschwindigkeit betrug 27 Stundenkilometer. Und hier eine Regenmenge von letzter Nacht. Aus Nord Menno in Loma Plata im Zentrum ringelte es 4 Millimeter. Und das ist die Wetterprognose fürs Wochenende laut dem Nationalen Wetterdienst. Morgen erwarten uns kühle Temperaturen zwischen 13 und 16 Grad Celsius und Wind aus südlicher Richtung. Der Himmel soll sich überwiegend bewölkt zeigen. Am Sonntag wird es voraussichtlich noch kälter mit Temperaturen zwischen 9 und 19 Grad Celsius und überwiegend bewölktem Himmel. Der Wind kommt dabei weiterhin aus dem Süden.

Und hier eine geschäftliche lokale Nachricht. Es wird zu einer Versteigerung in Nord Menno eingeladen. Diese findet am Samstag, den 9. Mai um 8 Uhr auf dem Hof von Martin Dück im Dorf Buena Vista Nummer 2 statt. Verkauft werden eine Vielzahl an Sachen aus dem Haushalt, Hof und Scheune. Darunter befinden sich Schränke, ein sogenannter Mauergrappen und ein Zweiradanhänger fürs Auto. Gezeichnet Martin Dück.

0: Und das sind die Devisenkurse. Der US-Dollar steht auf 6.080 zu 6.200 Guaraníes und der kanadische Dollar auf 3.500 zu 5.700 Guaraníes. Der Euro wurde mit 7.150 zu 7.700 gehandelt und der brasilianische Real lag bei 1.150 zu 1.275 Guaraníes. Der Peso Argentino wurde mit 3 zu 6 Guaraníes gehandelt. Der Finanzabteilung Fahrenheim gilt unser Dank für die Zustellung dieser Daten.
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1: Sprüche 6, Vers 20. Mein Sohn, bewahre das Gebot deines Vaters und lass nicht fahren die Weisung deiner Mutter.

0: Und damit kommen wir zur Sparte der Sonderbeiträge. Was gibt es Neues bei der ASIM? Die Antwort gibt es jetzt in unserer Kurzsendung ASIM aktuell.
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2: Guten Abend. Schön, dass Sie eingeschaltet haben zur neuen Ausgabe von ASIM aktuell. Mein Name ist Doreen Martens. Ich bin die Kommunikationssekretärin der ASIM. In dieser Sendung gebe ich Ihnen einen kurzen Überblick über die wichtigsten Ereignisse und Aktivitäten der ASIM im vergangenen Monat. Wenn Sie mehr darüber erfahren möchten, finden Sie ausführlichere Berichte auf unserer Website unter den aktuellen Nachrichten. Nachrichten aus der Zentrale der ASIM. Die ASIM stellte am Sonntag, dem 19. April, in der Mennonitengemeinde Elim ihre Arbeit unter den indigenen Gemeinschaften vor. Dazu gehörte eine Präsentation des Exekutivdirektors Willi Franz sowie ein Zeugnis von Bastian Harder, dem ehemaligen Verwalter von FIDA. Auch Erdmann Harder brachte ein Zeugnis aus seiner Arbeit unter den Sanapanas. Zusammen mit seiner Frau Rachel arbeitet er als Wirtschaftsberater in der Sanapana-Siedlung Nueva Promesa. Sie wurden durch ihre Arbeit schon sehr gesegnet. Ich lese einen kurzen Ausschnitt aus seinem Zeugnis vor. Am Freitagnachmittag half ich meiner Frau Rachel im Almacén in Nueva Promesa, als eine junge Sanapana-Frau den Laden betrat, um einzukaufen. Das Erste, was mir auffiel, war, wie abgemagert sie wirkte. Außerdem musste sie ständig husten. Der erste Gedanke, der mir durch den Kopf ging, war Tuberkulose. Als ich sie darauf ansprach und fragte, ob sie krank sei, lachte sie sehr. Doch ich ließ nicht locker. Willst du nicht einmal ins Krankenhaus gehen und dich untersuchen lassen? Sie gab mir keine Antwort. Für mich war jedoch klar, dass ich am Montag zu ihrem Vater gehen und ihn eindringlich bitten würde, dafür zu sorgen, dass sie sich auf Tuberkulose untersuchen lässt. Sie ist etwas über 20 Jahre alt und hat kleine Kinder. Leider kommen solche Fälle immer wieder vor. In seinem Zeugnis berichtete Erdmann Harder von vielen Tuberkulosefällen in der Siedlung Nueva Promesa. Viele Menschen sterben seiner Erfahrung nach unnötigerweise an den Folgen der Krankheit. Wenn er Erkrankte, die sich nicht behandeln lassen, nach ihrem Wohlergehen fragt, antworten sie oft, es geht schon besser. Fragt er später wieder nach, muss er erfahren, dass die Person inzwischen gestorben ist. Menschen hingegen, die sich behandeln lassen, dürfen Heilung erfahren. Wenn Pflegepersonal und Ärzte des ASIM-Sanatoriums in die Siedlungen kommen und über Tuberkulose aufklären, hoffen er und seine Frau jedes Mal auf einen Durchbruch. Doch leider haben sie oft erlebt, dass die Worte anders aufgenommen werden als erhofft. Bis hierher der Ausschnitt aus seinem Zeugnis. Die vollständige Nachricht kann auf der deutschen Website der ASIM nachgelesen werden oder das Programm kann auf dem YouTube-Kanal der Mennonitengemeinde Elim angeschaut werden. Gebetsanliegen. Beten wir für Gottes Berufung neuer Mitarbeiter. Da die ASIM insgesamt über 200 Mitarbeitende hat, gibt es jedes Jahr einige, die ihren Dienst beenden und neue Mitarbeiter müssen gesucht werden. Möge Gott die Herzen seiner Kinder für einen Dienst in der ASIM öffnen. Nachrichten aus der Landwirtschaftsabteilung. Am Donnerstag, den 9. April, fand in der Entlezur-Siedlung El Estribo das monatliche Wirtschaftsberatertreffen statt. Der Wirtschaftsberater der Gastgebersiedlung, Alvin Dück, begrüßte die anwesenden Wirtschaftsberater sowie die sogenannten Almaceneros oder Almaceneras, bei denen es sich in den meisten Fällen um die Ehefrauen der Wirtschaftsberater handelt. Im Anschluss gab Exekutivdirektor Willi Franz einen geschichtlichen Rückblick auf die Siedlung El Estribo. Sie zählt zu den neueren Siedlungen der ASIM und ist daher vielen Wirtschaftsberatern noch wenig bekannt. Die Siedlung wurde 1986 von der anglikanischen Mission gegründet und umfasst etwa 9000 Hektar. Dort leben rund 876 Familien in 11 Dörfern. Außerdem gibt es 7 Schulen mit etwa 342 Schülern bis zur 9. Klasse sowie 7 evangelische Kirchen. Zudem verfügt

abgebaut. Nun hat man es nach langer Zeit wieder versucht, und zwar in der Enklit-Siedlung in Jalvisanga mit gutem Erfolg. Die Idee kam vom Wirtschaftsberater Rudi Sawatzki. Die Bewohner der Siedlung haben zusammen mit dem Wirtschaftsberater und dem Agrartechniker der ASIM, Malvin Sawatzki, bereits im letzten Jahr früh damit begonnen, das Feld vorzubereiten und zu pflügen. Nachdem es einmal gut geregnet hatte und der Boden Feuchtigkeit speichern konnte, wurde das Feld wieder bearbeitet und im November säte man die Baumwolle auf rund 10 Hektar aus. Anfangs hatten sie mit dem Baumwollkapselkäfer Picudus, einem Schädling, der die Baumwolle befällt, zu kämpfen. Doch durch kontinuierliche Kontrolle konnte man die Plage unter Kontrolle halten. Fast jeden Morgen machte Rudi Sawatzki einen Rundgang, um die Pflanzen zu überprüfen. Im Januar waren die ersten Kapseln reif und man begann mit der Ernte. Geerntet wurde von den Indigenen selbst per Hand. Besonders im Februar wurde gut geerntet. Bis jetzt hat man 14.000 Kilo geerntet, aber es gibt noch viel abzuernten. In der nächsten Woche kam ein weiterer kleiner Lastwagen und die Ernte wurde von der Kooperative Chortitzer entgegengenommen. Ein Mitarbeiter von Chortitzer meinte, er arbeite seit 8 Jahren in der Landwirtschaftsabteilung und habe noch nie eine so saubere Baumwollladung gesehen. Das liegt vermutlich daran, dass die Baumwolle von Hand und nicht maschinell geerntet wird. Gebetsanliegen. Wir bitten für die kommenden 2 Monate, in denen die ASIM fast täglich in eine der 18 Siedlungen fährt, um die Abkommen neu zu vereinbaren, dass die Kostenvoranschläge mit jeder Siedlung erfolgreich besprochen und in Einigkeit unterschrieben werden können. Nachrichten aus der Bildungsabteilung. Seit Beginn dieses Jahres hat die ASIM einen Kaplan für die Lehrer eingestellt. Herr Dario Medina, ehemaliger Direktor Academico im Colegio de Alvesanga, berichtet im Folgenden über seine bisherigen Erfahrungen. Ich danke Gott dafür, dass ich nach 7 Jahren wieder zur ASIM zurückkehren durfte. Diesmal in einer neuen Funktion, als Kaplan für die Lehrer in der ASIM. Meine Aufgabe besteht darin, die mehr als 200 Lehrer zu besuchen, die an den von der ASIM betreuten Schulen unterrichten. In den ersten Monaten habe ich die Lehrer in ihren jeweiligen Schulen besucht. Ich habe das Wort Gottes mit dem Kollegium geteilt und daran erinnert, dass Gott in der Schule, im Klassenzimmer und im täglichen Kampf gegenwärtig ist. Den Besuch habe ich jeweils mit einem Gebet für die institutionellen und persönlichen Anliegen abgeschlossen, die von den Lehrern selbst geteilt wurden. Bei den meisten Besuchen habe ich viel Offenheit seitens der Schulleiter bzw. Verantwortlichen und der Lehrer erlebt. Viele haben sich auch bedankt, weil sie sich durch die ASIM begleitet fühlen, da ihre Bedürfnisse nach Stärkung des Glaubens und der Erinnerung an den ewigen Sinn ihres Dienstes berücksichtigt werden. In einer Schule begann nach dem Austausch ein Lehrer zu weinen, weil er spürte, dass Gott ihn nicht vergessen hat. An diesem Tag habe ich etwas Wichtiges verstanden. Kaplans Arbeit bedeutet nicht nur zu sprechen, sondern da zu sein, mit ihnen zu gehen, sie zu begleiten, damit wir gemeinsam unsere Lasten dem allmächtigen Gott anvertrauen. Diese erste Zeit hat nicht nur ermöglicht, das Wort Gottes zu sehen, sondern auch den Lehrern daran zu erinnern, dass sie in ihrer Aufgabe nicht allein sind. Ich bete darum, dass ich als Kaplan den Lehrern geistlich orientieren kann. Gebetsanliegen. Wir laden ein, für diese Lehrer zu beten, die tagtäglich interkulturell aktiv sein müssen und oft auch Ansprechpartner für Alltagsprobleme in den Siedlungen sind. Gleichzeitig müssen sie alle Anforderungen des Ministeriums erfüllen, wozu neben Unterricht mittlerweile auch Schülermahlzeiten, verschiedene Gesundheitsprogramme und neuerdings sogar die Überwachung von Bauarbeiten an den Schulen gehören. Beten wir auch für das Schülercamp am Colegio de Alvesanga, das nächste Woche von Montag bis Mittwoch stattfindet und vom 4. Kurs des IBA geleitet wird. Zu Ihnen sprach Doreen Martens, Kommunikationssekretärin der ASIM. Auf Wiederhören.

0: Am vorigen Wochenende wurde auf dem Gelände des Männersportvereins in Loma Plata das Team Up Cup ausgetragen. Organisator des internationalen Volleyballturniers ist Deporvida. Was das Team Up Cup ist und was hinter der Idee dieses Turniers steht, darüber sprach unsere Korrespondentin Hildegard Batista mit dem Leiter von Deporvida, Tobias Wahl.
1: Von Freitag bis Sonntag hat das Turnier Team Up Cup hier in Loma Plata stattgefunden. Tobias Wahl ist Leiter von Deporvida. Deporvida steht unter Jesus Esponde. Tobias, was ist Deporvida? Was macht Deporvida?
2: Ja, hallo. Ja, Deporvida ist, wie du sagtest, Teil von Jesus Responde. Und wir suchen einfach, Menschen mit dem Evangelium zu erreichen. Und in diesem Fall machen wir es durch den Sport. So, wir lieben es zu sehen, wenn Kinder und Jugendliche Jesus kennenlernen durch den Sport. So, dadurch da machen wir dann sehr viele Sachen. Aber ganz besonders bewegen wir Kirchen oder Gemeinden dazu, Fußballschulen aufzumachen in ihrer Nachbarschaft, damit sie dadurch an die Kinder rankommen und die Familien, um ihnen das Evangelium weiterzubringen. Und eben Teil davon ist dann eben auch Turniere organisieren zwischen den verschiedenen Schulen und auch Trainer auszubilden. Ja, also im Generellen würde das einmal kurz sein, aber Hauptsache, dass Kinder und Jugendliche Jesus durch den Sport kennenlernen können.
1: Deporvida, ist das jetzt lediglich national zu sehen in Paraguay oder geht das über die Grenzen hinaus?
2: Ja, das ist sehr stark hier in Paraguay. Also es hat auch hier in Paraguay angefangen, über die, besonders die Suppenküchen, die Comedores von Jesús Responde. So, man fängt da an zu sehen, was konnte man mit dem Sport machen. Und das hat sich dann weiterentwickelt und ist dann aber über Grenzen rausgegangen. Ja, so seit letztem Jahr, 2025, hat Deporvida dann auch in Uruguay angefangen. Wir hatten dann einen Leiter, oder ein Jahr vorher hatten wir einen Leiter, der war Teil von Deporvida und hat alles kennengelernt und bringt das dann jetzt in Uruguay, macht mit demselben System auch weiter, sodass Kirchen durch den Sport dann an die Jugendlichen rankommen. Im Moment sind in Uruguay rund 6 Fußballschulen, die auch genauso funktionieren wie hier in Paraguay.
1: Wenn jetzt so ein Turnier stattfindet wie jetzt in Loma Plata, wie kommt ihr auf die Mannschaften, die da teilnehmen?
2: Ja, für uns ist das wichtig, weil wir ja mit Team Up zusammenarbeiten, schon über mehrere Jahre, ist das dann, dass sie das kanadische Equipo bringen, das kanadische Team. Und dann eben ja lokal sehen wir, wer kann diesen auch ein Teil von diesem Turnier sein, eben mit einer guten Mannschaft. So dieses Jahr waren es ja dann Fahrenheim, Menno und Paratodo. Dann darüber hinaus schauen wir sehr gerne, wie sie sich auch, wie diese Teams auch in dem sozialen Aspekt dabei gewesen sind in den vorigen Jahren. So das hilft dann viel, um sie weiter einzuladen. Aber auch, wenn das neue sind, dann geht es dann eben hauptsächlich dann über Sugerencias oder wenn jemandem vorschlägt, dann analysieren wir einmal, ob das wirklich auch geht. In dem Fall von Uruguay zum Beispiel war es, weil wir eben jetzt in Uruguay angefangen haben, mit Deporvida hatten wir etliche Kontakte, wir präsentierten es vor einem Jahr, sahen, ob ein Team interessiert wäre. Es war nicht so leicht, aber Elon Buch hatte dann gesagt, die würden interessiert sein, eine erste Erfahrung zu haben. Und so in dem Fall konkret kam es dann über Deporvida, der Zusammenschluss. Und der von Argentinien war es dann einfach, weil Policial, die bisher voriges Jahr dabei gewesen sind, jetzt nicht mehr konnten, weil es sich aufgelöst hat, sind wir dann weitergegangen und da hat sich dann San Martín aus Formosa, waren sie interessiert, dabei zu sein und dann, okay, dann wurden sie dann eben eingeladen, um hier dabei zu sein. Ja.
1: Das Turnier steht unter einem Slogan. Was kann man darunter verstehen?
2: Ja, der Slogan ist uns sehr wichtig. Competimos para servir. Wir sind ganz überzeugt davon, so wie in Deporvida, wie auch in der Team Up Cup, dass Sport geht weit darüber hinaus, wie nur eine Trophäe oder eine Medaille. Man kann so sehr viel mehr machen, ob es jetzt im Geistlichen oder im Sozialen ist. Competimos para servir. Wir suchen einfach dieses Turnier zu brauchen, um Menschen zu kanalisieren, um Gemeinschaften zu dienen. Ja, also wir haben es dann dieses Jahr hier in Loma Plata gemacht und das war dann wirklich sehr gut, sehr, sehr gute Erfahrung. um dann gerade zu sehen, wie diese verschiedenen Teams zusammen gedient haben. Und das war eben, geht uns sehr darum, ja, nicht nur das Turnier, sondern auch wirklich der soziale Aspekt.
1: Und für hier hattet ihr jetzt auch schon, wie du sagst, soziale Projekte. Was habt ihr so konkret gemacht? Weil wenn man hier jetzt durch das Zentrum fuhr am Samstag, da hat man so Camionettas gesehen, hinten drauf Spieler mit diesem T-Shirt, mit dem Slogan drauf. Also was habt ihr gemacht?
2: Ja, uns war das auch gerade wichtig, gerade mit diesem T-Shirt. Sie kommen alle mit verschiedenen Uniformen und jetzt haben wir dann einmal alle unter demselben Slogan und mit derselben Uniform ausgestattet. Und dann sind wir in 4 verschiedene Projekte gegangen. Eines war dann bei Gol de Vida, beim Flughafen. Das war sehr interessant, da wurden Bäume gepflanzt, 130 Bäume wurden da gepflanzt. Und dann eben einfach mit Kindern gespielt. Ja, hauptsächlich mit Kinderspielen, das war jetzt auch die Idee bei der Sache. Auch bei TKW, die Fußballschule TKW und Passos de Luz, wo es hauptsächlich darum ging, dass die Spieler Volleyball ein klein bisschen unterrichten, aber hauptsächlich in Kontakt mit den Kindern sind, um an ihnen auch ein bisschen weiterzugeben von dem, was sie alles erleben. Und dann waren wir in Philadelphia in der Indianersiedlung Ukechlavos, wo dasselbe dann auch passierte, ja, wo einfach mit Kindern gespielt wurde. Und so das zu sehen, wie diese Sportler, die Spitzensportler jetzt mit den Kindern zusammen etliche Sachen machen, das ist wirklich interessant zu sehen. Wie sie dann so also wie das an der Gemeinschaft dann wieder zurückgeben, ja, was sie auch erleben.
1: Wenn so ein vollgepacktes Wochenende Sport, soziale Einsätze dann abläuft und ihr zurückschaut, seht ihr diesen Effekt, den Depor wieder auch wirklich damit bezwecken will?
2: Total, wir sehen jetzt über die Jahre, wo wir diese zum Beispiel ganz besonders die Team Up Cup gemacht haben, wie auch schon die Mentalität auch geändert hat bei vielen Sportlern, wo sie das einfach, am Anfang war das so, okay, das macht überhaupt keinen Sinn, ja, dienen und Sport zusammen, wo passt das zusammen, aber mit der Zeit merkt man schon, dass bei vielen das etwas, okay, das passt zusammen, ja, im Falle von Depor Vida, wo wir da auch ganz besonders stark evangelistisch angehen, die Gemeinden, die merken das, dass der Sport wirklich jetzt eine Art und Weise ist, um an Menschen ranzukommen. Mehrere Pastoren, die fangen an zu ändern, in der Hinsicht, dass sie sagen, okay, wir wollen gerne mit dem Sport was machen und sind nicht mehr so gegen den Sport, sondern sehen wirklich eine Hilfe im Sport, um an Menschen ranzukommen. Also wir sehen über die Jahre, dass da wirklich schon besonders die Mentalität bei vielen Gemeindeleitern oder Pastores oder wie auch bei Sportlern da, so wie das geändert wird.
1: Und als Depor Vida geht das aber weiter, als dass es jetzt auf Team Up Cup liegt.
2: Ja, Depor Vida ist nur einfach, die wir dieses Lokal hier organisieren. Aber unsere Hauptarbeit ist weiter mit Kindern und Jugendlichen und mit den Gemeinden zusammenarbeiten. Eben durch die Zusammenarbeit mit Team Up über die Jahre entstand dann diese Team Up Cup und dann eben, wenn das wird das dann hier geplant, aber dann normal gehen dann die Projekte von Depor Vida weiter, wo wir uns dann während dem ganzen Jahr dann darauf konzentrieren.
1: Unabhängig jetzt von diesem Turnier, wie sieht ein Jahresablauf in etwa von Depor Vida aus?
2: Was uns immer interessiert ist, in Depor Vida zum Beispiel wollen wir gerne neue Zonen auch erreichen. Wir sehen dann, beobachten dann, wo Gott die letzte Zeit gewirkt hat. In unserem Fall jetzt ganz konkret sehen wir, dass sehr interessante Sachen im Süden passiert sind über die letzte Zeit. Und da planen wir dann zum Beispiel eine größere Aktivität zu machen, um dabei zu sein von dem, was Gott macht. Ja, zum Beispiel, wir haben dann wir nennen das eine Supercopa. Da sind jetzt schon viele Gemeinden, die dadurch anfangen, interessiert zu sein, neue Fußballschulen zu öffnen. Und einfach, wo wir sehen, wo arbeitet Gott und versuchen dann dahin zu gehen. Aber wir planen dann konkret auch, wie kommen wir an mehr Gemeinden ran in den Zonen, wo wir schon sind und wie können wir die Fußballschulen dann stärken, die schon entstanden sind. Hauptsächlich passiert das durch Turniere, das hilft viel, und Kapazitation ist für die Trainer. So, da planen wir dann eben durch das Jahr, wie können wir bei all den Zonen oder bei all den Fußballschulen dabei sein, so gut wie möglich, um sie zu unterstützen und zu begleiten.
0: Sie hörten den Leiter von De Por Vida, Tobias Wall, mit Erklärungen über Team Up Cup und De Por Vida. Woran denken Sie, wenn Sie an die Niederlande denken? An einen Teil unserer Mennonitengeschichte? An Windmühlen und Dünen? An Wasserstraßen und Brücken in Amsterdam? Oder vielleicht an Tulpen? In diesem Beitrag erfahren Sie mehr über die Nationalblume der Niederlande, die Tulpe. Geschrieben und aufgezeichnet wurde der Bericht von Stefanie Hiebert.
3: Wenn Sie je planen sollten, den Niederlanden einen Besuch abzustatten, dann ist der Frühling eine besonders gute Jahreszeit dafür. Denn von Mitte März bis ungefähr Mitte Mai verwandeln die Blumen große Teile der Niederlande in ein farbenfrohes Mosaik. Etwa 8 Wochen lang erstrahlen vor allem in Nordholland die großflächigen Felder in Farben wie Violett, Pink, Rot, Gelb oder Grün. Die Blumensaison beginnt Mitte März mit der Blüte der Krokusse. Mitte April prunken schließlich die Tulpen mit ihren herrlichen Farben. Wer also Millionen Tulpen in ihrer Blüte erleben will, sollte die Niederlande Mitte April besuchen. Das kleine Land ist der weltweit größte Blumenexporteur. Vor allem von Tulpen. Rund 85% der weltweit verkauften Tulpenzwiebeln stammen aus den Niederlanden. Das Land ist für die Anpflanzung von Tulpen bestens geeignet. Das liegt vor allem daran, dass es in den Niederlanden einen langen Frühling gibt. Die Nächte sind kühl und es gibt eine kontinuierliche Entwässerung. Denn ein großer Teil der Niederlande liegt unter dem Meeresspiegel. Die Entwässerung sorgt dafür, dass die Tulpenfelder weder zu nass noch zu trocken sind. Durch ein ausgeklügeltes System aus Kanälen, Pumpen und kontrollierter Überflutung wird der Wasserhaushalt so reguliert, dass die Zwiebeln wachsen können. Doch obwohl die Tulpe in den Niederlanden schon jahrhundertelang gezüchtet wird, stammt sie aus einem ganz anderen Ort. Ursprünglich kommt sie aus dem Osmanischen Reich. Von dort gelangte sie in die Türkei. Vor rund 430 Jahren wurde sie dann in die Niederlande eingeführt. Angepflanzt wurde sie 1565 vom Botaniker Carolus Clusius. Er kultivierte und erforschte sie. Schon bald verbreitete sie sich und wurde immer beliebter. Ab 1600 galten Tulpenzwiebeln als Luxusgut. Sie waren besonders beliebt bei wohlhabenden Kaufleuten, die viel Geld für die Gestaltung ihrer Ziergärten ausgaben. Wenige Jahrzehnte später, im Jahr 1634, entwickelte sich eine wahre Tulpenmanie. Spekulanten, die heutigen Börsenmakler, strömten in den Tulpenhandel in der Hoffnung, schnell reich zu werden. Eine einzelne Zwiebel der berühmten Sorte Semper Augustus kostete 10.000 Gulden, derselbe Preis wie ein Grachtenhaus mit Garten. Im Jahr 1637 eskalierte die Tulpenmanie zu einer regelrechten Spekulationswelle und verursachte den ersten Börsencrash der Welt. Diese Periode wird als die Tulpenblase bezeichnet. Von da an blieb die Tulpe beliebt, nur nun zu günstigeren Preisen. Dass die Tulpe auch weiterhin beliebt war, zeigt sich in der jahrhundertelangen Züchtung und Anpflanzung, besonders in den Niederlanden. Dort ist sie inzwischen zur Nationalblume geworden. Circa 2600 Hektar werden jährlich mit Tulpen bepflanzt. Inzwischen gibt es rund 2000 verschiedene Tulpensorten. Als Schnittblumen erfreuen sie weit über die Grenzen der Niederlande hinaus das Herz vieler Blumenliebhaber. Der Verkauf an die Großhändler findet mittels Auktionen statt. Sie werden versteigert. Um 5.30 Uhr morgens beginnt online die Versteigerung. Dabei kommt es auf den richtigen Zeitpunkt des Bieters an. Ob er ein paar Sekunden zu früh oder zu spät den Schalter drückt, kann den Preis erheblich beeinflussen. Aus den Lagerhallen werden sie dann zu den Supermärkten und Einzelhändlern transportiert. Doch ein großer Teil des Umsatzes, der mit Tulpen gemacht wird, stammt aus dem Verkauf von Tulpenzwiebeln. Bis diese verkauft werden können, hat sie einen langen Weg hinter sich. Zuerst einmal werden die Zwiebeln in den Boden gesetzt. Das geschieht in Europa von September bis November. Die Temperatur, unter 7 Grad sollte es sein, ist dabei wichtig. Im Frühjahr, also ab Ende März, blühen die Tulpen dann für wenige Wochen. Sind sie abgeblüht, werden die Blüten entfernt. Tulpendrescher fahren über die XXL-Felder und entköpfen sozusagen die Tulpen. Doch was nach einer Zerstörung aussieht, ist von Nutzen. Mit der Entköpfung verwendet die Pflanze nämlich all ihre Energie für die Wurzelbildung. Ab Ende Juni werden die Zwiebeln dann geerntet. Die größten Zwiebeln werden für den Verkauf vorbereitet. Die kleineren Zwiebeln werden bis zum Herbst in Lagerhallen aufbewahrt. Diese Ruhezeit braucht die Zwiebel, um Kraft zu sammeln, bevor sie dann erneut in den Boden gesetzt wird. Dann beginnt der Tulpenzyklus von neuem. Tulpen erfreuen sich in den Niederlanden und darüber hinaus großer Beliebtheit. Jedes Jahr kommen über 1 Million Besucher, um die großen Blumenfelder zu bestaunen. Touristen können aus verschiedenen Angeboten wählen. Es gibt Rad- und Wanderrouten durch die Felder, Museen und Verkaufsstände und sogar die Möglichkeit, inmitten der Tulpen zu übernachten. Die Tulpensaison in den Niederlanden. Eine tolle Gelegenheit für Blumenliebhaber, dem Land einen Besuch abzustatten. Und für die, die nicht die Möglichkeit haben, bleibt nur ein Besuch der Bildergalerien im Internet.
0: Sie hörten einen Beitrag zu der Tulpensaison in den Niederlanden, der von unserer Kollegin Stefanie Hiebert bearbeitet und aufgezeichnet wurde. Und damit kommt diese Sendung zum Abschluss. Hier habe ich noch einmal die aktuellen Wetterdaten für Sie. Die aktuelle Außentemperatur beträgt 19 Grad Celsius, die Luftfeuchtigkeit liegt bei 54% und der Luftdruck bei 1011 Millibar und der Wind weht mit 7 Stundenkilometern aus südöstlicher Richtung. Und das ist der Hinweis auf einige Sendungen, die wir heute Abend auf diesem Sender noch für Sie haben. Hier geht's gleich im Anschluss weiter mit der Kindersendung, hast du schon gewusst. Um 19.15 Uhr folgt die Kurzsendung der Landwirt und um 20.27 Uhr hören Sie die Segensworte am Abend. Um die Sendung ausklingen zu lassen, hören Sie ein Instrumentallied mit dem Titel Blumenwalzer aus Der Nussknacker, passend zum Tulpenbericht, den wir eben gehört haben. Und damit wünsche ich Ihnen nun einen schönen Abend und ein gesegnetes Wochenende. Auf Wiederhören.

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Wir hören ein Teil aus dem Interview von Nikolaus Klosen. 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Nun verabschiedet mich von Jünd, mein Name ist Viktor Sawatzki, auf Wiederhören.

0: The clock is 8, mit 30 Minuten.
1: Guten Abend, willkommen hier zu diesem Platitschen Nachrichtendienst. 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Mai 2026. 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Durch das Projekt sollen mehrere direkte und indirekte Arbeitsplätze entstehen. Der gleiche Zeit rechnet man damit, dass auch andere Bereiche des Transport, Landwirtschaft, Veterinärsdienste und Logistik davon profitieren. Paraguay versucht der Zeit seine internationale Märkte für Heiner-Produkte wieder auszubauen. 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Taiwan hat offiziell bekannt, dass sie den Markt aufmerken für paraguayische Heinerfleisch. 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Nur der Anruf von der Regierung ist die Aufmerkung das Resultat von Verhandlungen und technischen Untersuchungen zwischen beiden Ländern. Dabei werden insbesondere Gesundheitsstandards, Produktionskontrolle und Sicherheitsanforderungen untersucht, um dem Import möglich zu machen. Für Paraguay bedeutet es Zugang ein neuer wichtiger Aufsatzmarkt in Asien. Der Export von Heinerfleisch könnte dadurch Wasser und zusätzliche Einnahmen für Produzenten schaffen. Besonders die Heinerfleischindustrie rechnet mit neuen Möglichkeiten im internationalen Handel. 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Der Verkehr im Bereich von dem zukünftigen Viadukt Kilometer 10 in Ciudad del Este rannt inzwischen besser. 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Der zukünftige Viadukt ab Kilometer 10 von der Route 2 wird auch vom Itaipu Binational finanziert. 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In Paraguay hat sich der Zoll von der Kreditkarte in den letzten 5 Jahren verdreifacht.

welcher Teil von dem täglichen Tulungsverkehr geworden ist. Auch der Gebrauch von Karte geht ständig knapp. Mit dem Wasser von der Zoll von der Karte steigt auch das Geldvolumen, wenn über die sogenannte Plastikos, also die Kreditkarte, bewegt wird. 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Nun mehr der Verhüllung, nur eine erfolgreiche Hortverplantung dürfte 15-jährige Esteban Benegas endlich nach Hus. 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

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Das sind bald soweit hier die paraguayischen Nachrichten.

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1: 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Ein jeder ist auch bei uns von heute eingeladen zum Gottesdienst, um Sonntag zu Marius, in der Sonntagsschule, Klock 10 der Gottesdienst, in der Gemeinde Gottes in Neustadt in Kampo 22 Blumenstück.

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Lasst uns einander lieb haben, denn die Liebe ist von Gott. Und wer liebt, der ist von Gott geboren und kennt Gott. Wer nicht liebt, der kennt Gott nicht, denn Gott ist die Liebe.

0: The clock is al mit 30 Minuten.
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2: de Klok ist 12, mit 30 Minuten.
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